0: Behörden die Bevölkerung aber dazu auf, Fenster zu schließen und Lüftungen und Klimaanlagen abzuschalten. Wir kommen zur Fußball-Weltmeisterschaft. Spanien hat sich für den Halbfinal qualifiziert. Die Spanier gewinnen den Viertelfinal gegen Belgien mit 2:1. Im Halbfinal trifft Spanien auf Frankreich. Das Wetter heute Samstag, es ist meist sonnig bei heißen 31 bis 34 Grad. Vor allem in den Bergen gibt es lokale Gewitter. Das waren Nachrichten von Radio SRF, verantwortlich Frank Estermann.
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1: Die Nachrichten von SRF um 3 mit Frank Estermann. Die USA verlangen vom Iran eine öffentliche Erklärung, dass die Schifffahrt in der Straße von Hormus offen ist und dass es keine Angriffe auf Schiffe in der Meerenge mehr geben wird. Das sagte ein Regierungsvertreter zu US-Medien und Nachrichtenagenturen in einer Telefonkonferenz. Sollte Iran diese Erklärung nicht abgeben, werde es kein gutes Ergebnis für den Iran geben. In den letzten Tagen habe es produktive Gespräche zwischen den USA und dem Iran gegeben. Sollte es keine Einigung geben, behielten sich die USA aber militärische Optionen vor. US-Präsident Donald Trump sagte zuvor, die vereinbarte Waffenruhe sei definitiv vorbei. Und der Iran habe die USA um weitere Gespräche gebeten. Der Iran wies diese Aussagen zurück. Eine solche Bitte habe es nicht gegeben. Der iPhone-Hersteller Apple verklagt OpenAI, das Unternehmen, das hinter ChatGPT steht. In der Klage, die Apple bei einem Gericht in Kalifornien eingereicht hat, wirft das Unternehmen OpenAI vor, Firmengeheimnisse von Apple gestohlen zu haben. Die Klage richtet sich auch gegen zwei ehemalige Apple-Angestellte, die nun für OpenAI arbeiten. Sie sollen bei ihrem Wechsel vertrauliche Informationen zu OpenAI mitgenommen haben, sagt Apple. Konkret geht es um die Entwicklung eines neuen Geräts, das OpenAI auf die Nutzung von künstlicher Intelligenz ausrichten will. Das Gerät könnte ein Konkurrent von Apples iPhone werden. OpenAI sagte in einer Stellungnahme zum Finanzdienst Bloomberg, man habe kein Interesse an Geheimnissen anderer Firmen und wolle selber innovative Technologien entwickeln. In Nigeria hat das Militär rund 40 Schulkinder und mehrere Lehrer befreit, die vor fast 2 Monaten von islamistischen Terroristen entführt worden waren. Das gab ein Sprecher des nigerianischen Präsidenten bekannt. Bei der Befreiungsaktion seien mehrere Terroristen getötet und 8 von ihnen festgenommen worden. Die Kinder und Lehrer waren Mitte Mai aus 3 Schulen im Südwesten Nigerias verschleppt worden. Ein entführter Lehrer wurde laut Behördenangaben getötet. In Nigeria kommt es immer wieder zu Massenentführungen, auch von Kindern. Dahinter stecken meistens islamistische Gruppierungen. Wir kommen zur Fußball-Weltmeisterschaft. Spanien hat sich für den Halbfinal qualifiziert. Die Spanier gewinnen gegen Belgien im Viertelfinal mit 2:1. Im Halbfinal trifft Spanien auf Frankreich. Das Wetter heute Samstag, es ist meist sonnig bei heißen 31 bis 34 Grad. Vor allem in den Bergen gibt es lokale Gewitter. Das waren Nachrichten von Radio SRF, verantwortlich Frank Estermann. SRF Verkehrsinfo von 3.03 Uhr A9 WW Martigny zwischen Saint-Trifon und Bex Nord in beiden Richtungen Gefahr nach einem Unfall.
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1: Die Nachrichten von SRF um 4 mit Frank Estermann. Die USA verlangen vom Iran eine öffentliche Erklärung, dass die Schifffahrt in der Straße von Hormus offen ist und dass es keine Angriffe auf Schiffe in der Meerenge mehr geben wird. Das sagte ein US-Regierungsvertreter zu US-Medien und Nachrichtenagenturen in einer Telefonkonferenz. Sollte der Iran diese Erklärung nicht abgeben, wird es kein gutes Ergebnis für den Iran geben. US-Präsident Donald Trump sagte zuvor, die vereinbarte Waffenruhe sei definitiv vorbei und der Iran habe die USA um weitere Gespräche gebeten. Der Iran wies diese Aussagen zurück. Eine solche Bitte habe es nie gegeben. Der iPhone-Hersteller Apple verklagt OpenAI, das Unternehmen, das hinter ChatGPT steht. In der Klage, die Apple bei einem Gericht in Kalifornien eingereicht hat, wirft das Unternehmen OpenAI vor, Firmengeheimnisse von Apple gestohlen zu haben. Die Klage richtet sich auch gegen zwei ehemalige Apple-Angestellte, die nun für OpenAI arbeiten. Sie sollen bei ihrem Wechsel vertrauliche Informationen mitgenommen haben, sagt Apple. Konkret geht es um die Entwicklung eines neuen Gerätes, das OpenAI auf die Nutzung von künstlicher Intelligenz ausrichten will. Das Gerät könnte ein Konkurrent von Apples iPhone werden. OpenAI sagt in einer Stellungnahme zum Finanzdienst Bloomberg, man habe kein Interesse an Geheimnissen anderer Firmen und wolle selber innovative Technologie entwickeln. Zu zwei weiteren Meldungen aus dem Ausland. Die Ukraine meldet einen neuen russischen Raketenangriff auf die Hauptstadt Kiew. Der Leiter der Militärverwaltung der Stadt schreibt auf Telegram, mehrere Gebäude seien getroffen worden. Er forderte die Menschen auf, in Schutzräumen zu bleiben. Russland hat seine Angriffe auf Kiew in den letzten Wochen verstärkt. Anfang Juli wurden bei einem großen Angriff 30 Menschen getötet. Und in Nigeria hat das Militär rund 40 Schulkinder und mehrere Lehrer befreit, die vor fast zwei Monaten von islamistischen Terroristen entführt worden waren. Das gab ein Sprecher des nigerianischen Präsidenten bekannt. Bei der Befreiungsaktion seien mehrere Terroristen getötet und 8 von ihnen festgenommen worden. Wir kommen zur Fußball-Weltmeisterschaft. Spanien hat sich für den Halbfinal qualifiziert. Die Spanier gewinnen im Viertelfinal gegen Belgien mit 2:1. Im Halbfinal trifft Spanien auf Frankreich. Das Wetter heute Samstag. Es ist meist sonnig bei heißen 31 bis 34 Grad. Vor allem in den Bergen gibt es lokale Gewitter. Das waren Nachrichten von Radio SRF. Verantwortlich Frank Estermann.
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1: Die Nachrichten von SRF um 5 mit Frank Estermann. Apple verklagt OpenAI. Die ChatGPT-Firma soll Firmengeheimnisse vom iPhone-Konzern gestohlen haben. Die USA verlangen vom Iran Sicherheitsgarantien für die Schifffahrt in der Straße von Hormuz. Und Spanien gewinnt den WM-Viertelfinal gegen Belgien und folgt Frankreich in den Halbfinal. Das Wetter, es ist meist sonnig bei heißen 31 bis 34 Grad. Der iPhone-Hersteller Apple verklagt OpenAI, das Unternehmen, das hinter ChatGPT steht. Apple wirft OpenAI vor, Firmengeheimnisse gestohlen zu haben. Die Klage richtet sich auch gegen zwei ehemalige Apple-Angestellte, die heute für die ChatGPT-Firma arbeiten. Aus San Francisco, Nils Dams von der ARD.
2: Der Vorwurf von Apple, die beiden sollen bei ihrem Wechsel zu OpenAI streng geheime Informationen mitgenommen haben. Über Designs, den Herstellungsprozess oder die Lieferketten von Apple-Geräten. Dafür soll einer der Mitarbeiter einen Arbeitslaptop mit vertraulichen Daten nicht zurückgegeben haben. Apple hat bei einem Bundesgericht in Kalifornien eine 40-seitige Anklageschrift eingereicht. Demnach soll OpenAI ehemalige Apple-Mitarbeiter in Vorstellungsgesprächen auch nach geheimen Apple-Projekten befragt haben. Die Kandidaten sollten auch Prototypen der Geräte mitbringen. OpenAI ist vor allem für seinen KI-Chatbot ChatGPT bekannt, entwickelt aber schon länger auch mindestens ein Gerät, das möglicherweise eine Konkurrenz für Apples iPhone werden könnte. Dafür arbeitet OpenAI auch mit Apples ehemaligem Star-Designer Jony Ive zusammen, der das Design der iPhones stark geprägt hat. Apple und OpenAI sind seit 2024 auch Geschäftspartner. Wenn Apples Sprachassistent Siri Fragen nicht beantworten kann, weichen die Geräte auch auf ChatGPT aus.
1: OpenAI sagte in einer Stellungnahme zum Finanzdienst Bloomberg, man habe kein Interesse an Geheimnissen anderer Firmen und wolle selber innovative Technologie entwickeln. Die USA verlangen vom Iran eine öffentliche Erklärung und eine Garantie dafür, dass die Straße von Hormuz für die Schifffahrt offen ist und dass es keine Angriffe auf Schiffe in der Meerenge mehr geben wird. Das sagte ein Regierungsvertreter zu US-Medien und Nachrichtenagenturen in einer Telefonkonferenz. Sollte der Iran diese Erklärung nicht abgeben, werde es kein gutes Ergebnis für den Iran geben. In den letzten Tagen habe es produktive Gespräche zwischen den USA und dem Iran gegeben. Sollte es keine Einigung geben, behielten sich die USA aber militärische Optionen vor. US-Präsident Donald Trump sagte zuvor, die vereinbarte Waffenruhe sei definitiv vorbei. Und der Iran habe die USA um weitere Gespräche gebeten. Der Iran wies diese Aussage zurück. Eine solche Bitte habe es nicht gegeben. Zum zweiten Mal in dieser Woche ist am Freitag in ganz Kuba der Strom ausgefallen. Das teilte der Netzbetreiber des Landes mit. Die Notfallprotokolle für die Wiederherstellung der Stromversorgung seien aktiviert worden. Bereits am Montag gab es einen landesweiten Stromausfall. Bis die Stromversorgung wieder vollständig hergestellt wurde, dauerte es 2 Tage. Seit Anfang Jahr ist der Strom auf Kuba mehrfach landesweit ausgefallen. Ein Grund dafür ist die Ölblockade, die US-Präsident Trump im Januar verhängt hatte. Hinzu kommt, dass die Strominfrastruktur in Kuba veraltet ist. Zu weiteren Meldungen aus dem Ausland. Die Ukraine meldet einen neuen russischen Raketenangriff auf die Hauptstadt Kiew. Der Leiter der Militärverwaltung der Stadt schreibt auf Telegram, mehrere Gebäude seien getroffen worden. Er forderte die Menschen auf, in Schutzräumen zu bleiben. Laut dem Bürgermeister von Kiew, Vitali Klitschko, wurden mindestens 6 Menschen verletzt. Nach den verheerenden Erdbeben in Venezuela ist die Zahl der Todesopfer weiter angestiegen. Die Regierung spricht nun von mehr als 4.100 Toten. Fast 17.000 Menschen wurden verletzt. Tausende sind obdachlos. Vor 2,5 Wochen haben 2 Beben in der kürzester Zeit Venezuela erschüttert. Noch immer wird nach Vermissten gesucht. Und in Nigeria hat das Militär rund 40 Schulkinder und mehrere Lehrer befreit, die vor fast 2 Monaten von islamistischen Terroristen entführt worden waren. Das gab ein Sprecher des nigerianischen Präsidenten bekannt. Bei der Befreiungsaktion seien mehrere Terroristen getötet und 8 von ihnen festgenommen worden. In die Schweiz. Bei Brisago im Tessin ist am Freitagabend ein Waldbrand ausgebrochen. Der Brand sei nicht groß, sagte ein Polizeisprecher zur Nachrichtenagentur Keystone SDA. Es bestehe keine Gefahr für die Bevölkerung. Über die Warn-App des Bundes, Alert Swiss, riefen die Behörden die Bevölkerung aber dazu auf, Fenster zu schließen und Lüftungen und Klimaanlagen abzuschalten. In der Region herrscht große Waldbrandgefahr. Im Kanton Tessin gilt deshalb ein Feuerverbot. Wir kommen zur Fußball-Weltmeisterschaft. Spanien hat sich für den Halbfinal qualifiziert. Die Spanier haben den Viertelfinal gegen Belgien mit 2:1 gewonnen. Im Halbfinal trifft Spanien auf Frankreich. Das Wetter. Heute scheint meist die Sonne. Vor allem in den westlichen Bergen und am Alpensüdhang gibt es am Nachmittag lokale Hitzegewitter. Die Höchstwerte liegen beidseits der Alpen bei heißen 31 bis 34 Grad. Im Norden weht Bise. Das waren Nachrichten von Radio SRF. Verantwortlich Frank Estermann.
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2: Man spürt schon jetzt die gewisse Nervosität im positiven Sinn, dass wir wirklich etwas erreicht haben, was 72 Jahre nicht gelungen ist. Und wir freuen uns, gegen eine der besten Nationen zu spielen.
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2: Wir sind erfahrener geworden, wir sind weiter als 2014. Der ganze Fußball in der Schweiz hat sich verbessert, die Mentalität hat sich verbessert. Aber desto trotz stehst du hier gegen den Weltmeister. Und das darf man nicht unterschätzen, das muss man respektieren. Ich glaube, die Favoritenrolle ist klar Argentinier. Aber wir sind Underdogs, glaube ich, in vielen Matches auch jetzt. Und wir wissen, dass wir in einem Spiel jeden können schlagen. Und wenn wir das prüfen, was uns stark macht, die Mentalität, die Einheit, dann bin ich überzeugt, dass wir da auch morgen eine gute Leistung bringen können.
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2: Ja, trotz dem Alter, man sieht, dass er unglaublich fit ist. Ich habe heute, glaube ich, etwas gelesen, dass ein Trainer gesagt hat, er ist wie ein 23-Jähriger. Und ja, es ist schwer, ihn über 90 Minuten zu stoppen. Er wird seine Aktionen haben, definitiv, aber wir müssen parat sein. Wir müssen parat sein für ihn, wir müssen parat sein für alle Spieler von Argentinien. Sie haben sehr viel Qualität, aber wir haben auch unsere Qualität. Und dafür müssen sie das morgen zeigen, wir auch, und hoffen, dass der Bessere morgen gewinnen kann.
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3: Ein Song, der mich immer wieder an eine schöne Sommererinnerung zurückführt, ist «It's Raining Again» von Supertramp. Und zwar führt mich der Song ganz fest zurück, als ich ein Kind war, vielleicht so 8, 9, und wir immer im Sommer mit der ganzen Familie auf Spanien gefahren sind. Und ab der Grenze hat es einen Radiosender gehabt, der heisst «Emme Ocenta» und spielt nur Musik aus den 80ern. Und «It's Raining Again» ist dort ganz oft gelaufen. Und wir haben alle lauthals im Auto mitgesungen. Und darum führt mich dieser Song auch heute noch, wenn ich ihn per Zufall höre, weil aktiv höre ich diesen Song meistens nicht. Aber immer wenn er per Zufall läuft, bin ich gerade ein bisschen in diesem viel zu warmen Auto am Mitsingen mit der ganzen Familie auf dem Weg in die Ferien.

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1: Ich hoffe 2-1 für die Schweiz.
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1: Ich schaue gern, wenn es ein bisschen Pass gibt und wenn es etwas läuft, ein gutes Spiel, ein schönes Spiel ist. Ich kann nicht so gern, wenn sie immer am Boden liegen und dann faulen. Mal schauen, wie das jetzt ist. Argentinien schaue ich eigentlich sonst gern. Und die Schweiz hat auch bis jetzt

0: überzeugt mit guten Pass. Hoffentlich dann auch noch das Goal. Das hoffe ich, nicht so wie das letzte Mal. Also, mal, ich zittere natürlich mit.
1: Und aus dem Lenentik? Ja, sie meinen sehr. Auf uns. Da ist Schweizer. Quäschakira, ein Burner Boy.

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1: Oggi si per grande parte sulle lief, durante il dia si formano in cinz nivels de cumulus, en il sit poi locale in Ervenir Blech. La temperatura maximale è tra 24 gradi in Legna di Nota, 30 gradi in Surselva e 33 gradi in la regione da Quira.
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1: Sin l'autostrada 13 stati colonne strante la Pun Rihanau e Rotenbrunnen, quai per via da Mimia Blair traffic. 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
6: 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Aber ich kontrolliere schon, dass so stark bleibe.
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6: Also dort hast du normal keine, sag ich, keine Zukunft, weil du weiss nicht, lebst du noch morgen oder nicht. Deswegen du fokussierst nur heute. Nicht einmal gestern und nicht einmal morgen, nur heute. Und da, ja, hast du alle Möglichkeiten. Egal, was du kannst machen, also alles. Schule, ja, alles. Das System funktioniert auch so. Aber in Afghanistan hast du nicht so Situationen, wo du kannst entscheiden. Dort Leben entscheidet und nicht du.
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6: 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War schon paar Tage, wo wir einfach mit Zeitung haben wir zusammengelebt und das so rund ist, das Einfach rollt und dann haben wir gespielt.
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6: 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So im sag ich so im ganz ganz Dunkelheit hätte ich schon im also im drin hätte ich schon wenig Licht gehabt. Und der Licht hat ja irgendwann war größer und größer und größer jedes Land zu Land und bis da ich in Schweiz gekommen bin.
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6: Das war einfach wie Schock, weil ich war am Schlafen, dann aber mein Vater einfach gesagt, hey, steh auf, wir müssen weg. Aber ich habe auch nicht gefragt, wo. Ich habe gedacht, vielleicht ja, gehen wir Hauptstadt, also Kabul, oder gehen wir Familie, andere Verwandte besuchen. Ich hatte gar keine Idee gehabt, dass wir gehen also weg für vielleicht immer.
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6: Und dann habe ich einfach gehört, dass die reden also andere Dialekt. Dann habe ich gefragt, wo sind wir? Dann meine Eltern haben gesagt, ja, jetzt müssen wir also weg von Afghanistan und dann müssen wir also neue Platz finden zum Leben.
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6: Ja, also wir haben mit Schlepper also abgemacht, dass wir zahlen mehr, aber deswegen vielleicht können wir andere Weg gehen, dass weniger laufen oder einfacher ist. Und sie haben gesagt, ja, vielleicht maximal, vielleicht 45 Minuten laufen, dann sind wir in Türkei. Wir haben gesagt, ja, okay, 45, geht noch. Haben wir angefangen, 9,5 Stunden, vielleicht mehr, sind wir gelaufen.
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6: Nen dort hab ich also meine Eltern verloren. Dann bin ich einfach weitergelaufen, bis ein Punkt, wo ich habe gesagt, ja, jetzt egal, vielleicht sterbe ich auch. Aber ich muss unbedingt schlafen jetzt. Ich hatte so eine kleine Decke, die habe ich einfach auf Schnee und ich habe geschlafen. Dann mit Sonnenlicht bin ich aufgestanden, habe ich links geschaut, keine Person, rechts geschaut, keine Person. Wo bin ich genau? Habe ich einfach Schuheabdruck gesehen. Ja, soll ich jetzt links gehen oder rechts gehen? Dann ich habe einfach gesagt, ja, ich gehe oben Gipfel, vielleicht von dort kann ich schauen.
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6: Nein, Angst nicht. Ich habe nur Angst von Haifisch, sonst habe ich gar keine Angst. Egal was passiert, gehe ich einfach weiter.
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6: Vielleicht war Gott mit mir, aber eben im ganz innen war ja der Licht, wo eben da in Schweiz ist jetzt wie Sonne. Aber immer Hoffnung gehabt, kommt besser, wird einfacher und ist passiert.
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6: Ja, wir waren im Restaurant, haben wir gegessen. Normal in Afghanistan, ja, zahlen alle Bargeld. So immer mit so Note, egal, kaputt. richtig, wir zahlen einfach. Dann wir haben gegessen, dann ich habe einfach Kasse geschaut. Ein paar Zahlen mit Handy, ein paar Zahlen mit. Also jetzt weiß ich, also ist Karte, aber ich habe gedacht, was ist das genau? Also, war für mich neu. Also.
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6: Eigentlich war alles Neues. Gebäude, Leute, wo Frauen, die ohne Kopftuch sind. Alle leben also zusammen, miteinander. So jeder hat also eigene Gedanken, so leben. Aber in Afghanistan nicht, also ist nicht so. Es ist nur ein Gesetz. Du musst das akzeptieren, sonst bist du tot.
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6: Und der Zeit war ja mehr gefährlich, zu viel Welle, zu viel sind gestorben. Und die Schlepper haben immer gesagt, ja, warte, warte, warte. Denn irgendwann hätten wir auch keine Geld gehabt.
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6: In Afghanistan is solche Sachen, also is normal, weil Eltern arbeiten bis, vielleicht sage ich bis 40, maximal 50 Jahre alt, und dann muss Kinder für Eltern arbeiten. Weil dort ist ja, arbeitest du ja nicht wie da, ja, du musst 8 Stunden oder 9 Stunden pro Tag, du hast 4, 5 Wochen Ferien. Dort musst du einfach das ganze Jahr arbeiten, egal. Je mehr Stunden, dann bekommst du mehr Geld.
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6: Die Boot ist normal für vielleicht maximal 10 Personen und nicht 70. Wir haben schon das riskiert und mit Wellen und die, die fahrt, ja, der hat ja keine Ahnung. Der hat einfach vor, wir losfahren. Sie haben gesagt, ja, so geht rechts, so geht links. Und so vorne einfach. Und jemand war ja akzeptiert und gesagt, ja, ich fahre. Wir waren in der Mitte, ich habe geschaut, links, rechts, ganz, war alles Wasser. Also vielleicht ein paar Kilometer schaue ich Berge, aber war nur Wasser. Ich habe gedacht, ja, jetzt ist vielleicht fertig. Zu viel kann ich auch nicht schwimmen. Meine Eltern auch nicht, die Kinder da in der Mitte. Sollen wir machen? Haben wir immer gewartet, dass vielleicht gehen wir unten.
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6: Also bevor wir losgefahren, hätte ich keine Angst. Aber dass er gesagt, ja, jetzt ist Benzin fertig und wir können nicht weiterfahren. Dann habe ich gedacht, ja, jetzt ist fertig. Ich habe gedacht, ja, einmal ich habe Eltern verloren, alleine im Schnee. Jetzt ist das zweite Mal passiert, da Benzin verloren, was ist los? Dann einfach Licht gekommen wieder.
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6: Arg, also das heißt ertrinken, ja. Ja, denke ich immer an die Zeit, wo ich in der Mitte war. Also immer noch, oder vielleicht in Kaumasse, wenn ich Wasser schaue, dann merke ich immer noch irgendetwas, das ich kann, bis ich sterbe, kann ich das nicht vergessen. Also nicht nur ich, sondern alle, die gekommen sind, also alle, die weg sind, können sicher nicht vergessen.
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9: Auf dem Balkan sind zwar zu, doch damit ist Europas Flüchtlingsproblem noch lange nicht gelöst. Im Gegenteil, damit wird das politische Versagen umso offensichtlicher und das nirgends so stark wie in Idomeni, an der griechisch-mazedonischen Grenze. Seit Tagen sitzen dort tausende Menschen fest, laut Hilfsorganisationen unter teils menschenunwürdigen Bedingungen.
10: Seit zwei Tagen regnet es fast ununterbrochen. Die provisorischen Zelte in Idomeni versinken im Schlamm. Vor allem in der Nacht ist es bitterkalt. Viele Flüchtlinge sind schwer erkältet, haben Durchfall und Fieber.
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6: Contest du nicht duschen, hättest du wenig essen. Wenn du krank warst oder so, war sehr schwierig. Aber die zwei Monate war ganz, ganz schwierig für das ganze Boot und dort, wo ich alleine war. Die zwei Monate war sehr schwierig.
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6: Also viele sind dort also gestorben, weil war ein medizinisches und so war Problem. Sind viele Leute dort gestorben. Und ich habe auch gesehen, also so live gesehen.
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6: Und mein Vater hat eine Nacht, wo wir gegangen, mein Vater hat Zelt mitgenommen. Und er hat, nicht dass nass wird, er hat so einfach im schwarzen Sack mit Klebeband geklebt. Und der Zeit, wo die Polizei uns genommen, die haben gedacht, vielleicht ist drin ist Waffe. Dann hat mein Vater gesagt, Waffe, also lassen da einfach Hände hoch. Dann mein Vater hat einfach zu ihnen einfach geworfen. Dann sie sind einfach zu Vater gekommen, zwei, drei geschlagen. Und dann ich habe gesagt, hey, was macht ihr? Und dann einfach eine mir gegeben. Aber so richtig geschlagen nicht, aber einfach zum Sicherheit, ja. Das ist etwas Normales. Also. Ja, du kommst also schwarz und einmal oder zweimal oder sagen wir 100 Leute, sagen wir 1000 Leute, auch kein Problem. Aber wenn auf einmal so 5.000, 10.000 Leute kommen hinter die Grenze und jedes Mal probieren einfach, dann sie haben auch irgendwann keine Nerven mehr.
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6: Griechenland, nachher Mazedonien, nachher Serbien, nachher Ungarn, nachher Österreich und dann immer weiterfahren.

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1: Ich habe geschaut, Berge, dann habe ich gedacht, ja, da ist wie mein Dorf. So Berge, Natur, so Wasser, alles, Kühe, also. Dann habe ich gedacht, ja, da ist Leben. Dann wir waren in Basel, dann angemeldet, wieder Fingerabdruck, dann mussten wir warten bis erste Interview.
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1: Dann sind wir nach Chur gekommen, Asylzentrum. Und dann sie haben gesagt, da haben wir keinen Platz, muss der Schlu eingehen. Ich sag, wo ist der? Ja, Chur war ja schon gross. Ich habe ja, da ist auch gut, kann ich Fußball spielen. Dann die Chefin von Lovenberg ist gekommen, uns holen. Dann einfach während so, also von Chur bis also Lovenberg. Ich habe immer draußen geschaut. Ja, jetzt gehen wir immer in Berge. Da gibt es ja keinen Fußballplatz. Wo kann ich spielen? Dann einfach Lovenberg. Ich habe vielleicht 2-3 Stunden ich habe geweint. Ich habe gesagt, komme von einem anderen Dorf mit Träumen wieder in ein Dorf. So ein kleines. Da gibt es nicht einmal Fußballplatz. Ich habe einfach geschlafen, ich habe Mutter gesagt, ich gehe weg. Mir egal, ich gehe einfach weg.
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1: Dann nach 3-4 Stunden klopfen unsere Tür, ein anderer Junge. Sie haben gesagt, dein Sohn spielt Fußball. Ich habe gehört, oh, jetzt geht es um Fußball. Dann meine Mutter hat gesagt, ja, er ist am Schlafen, aber ja, er kann schon Fußball spielen. Nachher bin ich direkt aufgestanden. Also in Lovenberg hätte er auch Platz gehabt, aber so schräge Platz. Sehr, sehr schwierig. Das war also, in Afghanistan war bessere Platz als Lovenberg. Dann haben wir einfach gespielt und ich glaube, Schlwein hätte Spiel gehabt. Dann ich habe unten geschaut, boah, das Stadion dort. Dann am nächsten Tag bin ich direkt dort gegangen. Und dort war ja Claudio, ja.
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1: Ja, ho, bisschen nervös gsi. Ja, war normal, also erste Spiel, so richtig mit Schiri und alles, so richtige Feld mit Linie und so. Ja, erste Halbzeit, glaube ich, habe ich nichts gemacht. Dann zweite Halbzeit, ja, habe ich 3 Goal geschossen und Lars Kaduf auch 3 Goal geschossen. War ein gutes Duell.
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1: Fußball ist Leben, also wie Sauerstoff für mich. So seit Kindheit habe ich immer gespielt, also nicht so Profi, aber habe ich immer gespielt und dann spiele ich bis Beine mitspielen. 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
1: Der Zeit, wo ich dort gewohnt, waren alle Familie oder alle Leute waren sehr nett. Und so ganze Löwenberg war wie eine Familie und nicht jede Familie alleine. Alle waren wie eine Familie. Ja, war eine gute Zeit.
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1: Also Urs ist nicht nur wie ein Chef für mich, sondern so wie ein Mentor oder so Wegweiser. Hat mir sehr viel geholfen. Und ja, war ein Grund, dass ich kann da, also in Surselva blieb, also in der Region, kann ich da Fußball spielen. Also wegen Lehre habe ich auch Wohnungen gekriegt. Ja, bin ich sehr dankbar.
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1: Ja, jetzt bin ich wirklich glücklich, weil wenn ich da komme, ein neues Haus, dann schaue ich ja alles so irgendwie Chaos. Und nachher, wenn Arbeit fertig ist, dann ist schön. Dann bin ich also zufrieden, was ich gemacht
0: habe. 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
1: Ich habe viel, viel gemacht in meinem Leben, wo jetzt verstehe ich, das machen Eltern für Kinder und nicht Kinder für Eltern.
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1: Also schwierige Sachen ist für mich also ganz normal. Für mich ist einfach so mit Technologie und so, denn das ist für mich neu. Aber so Probleme und so, ich habe mit Problemen also gelebt und ist für mich also easy.
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1: Und irgendwann war das für mich Traum, also. Aber jetzt träume ich, also, was wirklich bedeutet, also etwas, wo mein Leben, also so irgendwie, dass meine Seele auch zufrieden ist. Ja, ich muss einfach alles Beste machen für meine Mutter, also Vater ist auch so, zeigen wir, lassen wir auf Seite. Er ist auch ein Mann, er ist stark, aber alles für Mutter machen, also. So Traum ist, dass ich so genug auf Konto habe, dass wenn ich mit meiner Mutter, also gehe ich so einkaufen. Dass sie einfach kauft und schaut nicht auf Preis oder so, dass es lang geht oder nicht. Einfach schaut, das gefällt mir, direkt kaufen. Das ist Zielleben. Hoffe, ich reiche, hoffe, wenn nicht, dann habe ich probiert.
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0: Verhandlungen über Morde und Folter in den Gefängnissen. Das ganze Land steckt in einer humanitären und wirtschaftlichen Krise. Die Arbeitslosigkeit ist hoch, die Bevölkerung wächst derweil weiter, auch durch die Rückkehr von Hunderttausenden afghanischer Flüchtlinge, die aus Nachbarländern wie Pakistan und dem Iran nicht immer freiwillig nach Afghanistan zurückgekehrt sind und immer noch zurückkehren. Und das verschlimmert natürlich die wirtschaftliche und humanitäre Krise. Vor allem mehr als die Hälfte der gut 43 Millionen Einwohnerinnen und Einwohner ist auf humanitäre Hilfe angewiesen. Knapp 4 Millionen Kinder hungern in Afghanistan. Und gleichzeitig haben Hilfsorganisationen inklusive der UNO immer weniger Geld zur Verfügung, weil große Geberländer sich zurückziehen. Sie können also immer weniger Menschen versorgen.
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0: Ja, es ist sehr schwierig, Lichtblicke zu sehen. Die humanitäre Situation hat sich in den letzten Jahren und auch Monaten weiter verschlechtert. Die Inflation ist jetzt wieder gestiegen, auch als Folge des Iran-Krieges. Auch Lebensmittel sind deutlich teurer geworden. Wegen des Dauerstreits mit Pakistan sind die Grenzen immer wieder für lange Zeit geschlossen. Die Lieferketten des Binnenlandes Afghanistan, die sind unterbrochen. Güter verrotten an der Grenze, wichtige Einnahmen fehlen gleichzeitig, ich hatte das schon erwähnt, ziehen sich eben viele große internationale Geldgeber aus Afghanistan zurück und dadurch können die Folgen dieser humanitären und auch wirtschaftlichen Krise nicht in dem Maße abgefedert werden, wie das nötig wäre. Die UNO kann nur einen Bruchteil versorgen, weil die finanziellen Mittel fehlen. Und das heißt einfach, dass bei wachsender Bevölkerung immer mehr Menschen zu wenig zu essen haben oder sogar hungern. Und einige so verzweifelt sind, dass sie ihre eigenen Kinder oder eine Niere verkaufen, wie humanitäre Organisationen berichten. Und dann kommen auch noch die Folgen des Klimawandels hinzu, die Millionen von Menschen in ihrer Existenz bedrohen. Gerade sind Teile Afghanistans von einer extremen Dürre betroffen. Die UNO berichtet zum Beispiel aus der Provinz Bamian, wo Bauern ihre Dörfer verlassen, weil es kein Wasser mehr zum Bewässern der Felder gibt. Da wächst also nichts mehr. Andere Regionen wiederum werden derzeit von extremen Überschwemmungen geplagt und auch das verschärft den Hunger und die Migration.
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0: Die Gesellschaft ist sehr konservativ. Dieses Strafgesetzbuch legalisiert aber bestimmte Verhaltensweisen, die zum Teil auch vorher schon üblich waren. Es gibt den Männern eben das Recht, ihre Frauen zu züchtigen, ganz offiziell. Andere Gesetze, die in jüngster Zeit verabschiedet wurden, die machen es Frauen zudem sehr schwer bis unmöglich, missbräuchliche Ehen zu verlassen. Für Frauen ist es schon sehr schwierig, überhaupt ein Gericht anzurufen. Sie dürfen sich nicht einmal ohne männliche Begleitung in der Öffentlichkeit bewegen. Und diese männliche Begleitung ist oft der eigene Ehemann. Sie können sich also vorstellen, wie eingeschränkt der Spielraum einer Frau ist, die misshandelt wird. Dieses Strafgesetzbuch ist eines von vielen Beispielen, mit denen die Taliban die Rechte der Frauen und auch der Mädchen in den letzten Jahren seit ihrer Machtübernahme eingeschränkt haben. Und jedes Mal denkt man, es kann nicht schlimmer kommen und dann kommt ein weiterer Erlass und es kommt dann immer doch noch schlimmer.
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0: Das führt bei den Ärztinnen und Hebammen dazu, dass immer weniger Frauen und Kinder in Spitälern und Gesundheitszentren versorgt werden können. Die Behandlung durch Männer ist in dieser traditionellen Gesellschaft eben unüblich. Die UNO berichtet, dass es jetzt schon fast unmöglich ist, eine Stelle neu zu besetzen, wenn eine Ärztin kündigt. Lebensrettende Maßnahmen, die können oft nicht mehr bereitgestellt werden, vor allem bei der Geburt. Und die Säuglingssterblichkeit, die zählte schon früher zu den höchsten der Welt. Das dürfte sich jetzt noch weiter verschärfen oder verschärfen.

0: verschlimmern. Auch viele unterernährte Kinder können nicht mehr versorgt werden, weil weibliches Personal fehlt. Dass qualifizierte Frauen nicht arbeiten dürfen oder nur sehr eingeschränkt arbeiten dürfen, das hat also direkte Auswirkungen auf das Leben und Überleben in Afghanistan.
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0: Viele Organisationen und auch die UNO können aber auch deshalb nur eingeschränkt arbeiten, weil sie offiziell keine Frauen mehr beschäftigen dürfen oder nur unter strengen Auflagen. Die UNO zum Beispiel hat gerade berichtet, dass ihre Mitarbeiterinnen von den Taliban daran gehindert worden sind, das UNO-Gebäude oder die UNO-Gebäude zu betreten. Sie können dann nur eingeschränkt von zu Hause arbeiten, was die Arbeit aber natürlich sehr viel mühsamer macht.
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1: Tu tata, was ist Strom?
2: Strom? Das ist so etwas wie Wasser.
1: Ah, ist Strom nass?
2: Nein, sicher nicht.
1: Aber wenn es ja Wasser ist.
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1: Das ist sehr cool, vor allem, dass sie auch meine Großmutter im Theater ist. Das finde ich richtig toll und ja, ich finde das so lustig und cool.
3: Tante Elisabeth Schnotz square sie Beadia Mia und ihre Experiences in Tribuna.
1: Ich habe damit angefangen, als ich vier war, mit so Schneewittchen Theater, wo ich mit meinen Freunden bin gegangen, also Schneewittchen spielen.
2: Ja, wir sind weiter am Urskun. Bei mir ist es ein bisschen eine positive Erfahrung. Bei mir ist klar, ja, ich habe ein bisschen 10 Sekunden studiert. Es weiter. Lia, hör jetzt auf mit diesen Fragen. Du machst mir Kopfweh.
1: Geht der Strom weiter zur Waschmaschine?
2: Ja, genau.
1: Und was machen Sie dort?
2: Lia, hör jetzt auf!
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4: Die künstlerische Freiheit fängt für mich wirklich mit dem Schreiben an, wo man sich dann auch muss lösen von dem und wo man muss auch quasi eine Welt kreieren, wo einfach die recherchierten Fakten anfangen spielen, eine Rolle spielen, aber letztlich geht es dann um Menschen.
3: In der Rolle principale gioia Peter Hottinger, der Turicce, Aktor der Profession.
5: 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Ah?
6: Ich habe sehr grosse Lust, wieder mal Freilicht zu spielen. Das habe ich jetzt einige Jahre nicht gemacht. Familientechnisch war der Sommer so ein bisschen die heilige Zeit, dass man en famille in die Ferien geht. Und das Projekt hat mich sehr gereizt. Und vor allem, was mich als Schauspieler jetzt da extrem reizt, dass ich mit Dialekt arbeiten kann, mit anderen Sprachen. Und darum habe ich eigentlich sofort zugesagt, was Felix gefragt hat.
3: Er deutsch eher an der Partizipation al Giente Liber und las dus Aktores Professionales Anita Iselin, ci veiva in Germania, ed ecker scheide se ad Ander, e Liviana Degen da Maya Villa.
7: Das ist ganz schön, ich habe ja zugesehen aus dem Grund, weil wir haben vor 13 Jahren da schon das Freilichtspiel gehabt, es hat Ramurs geheissen. Und damals habe ich gedacht, wo ich gekommen bin, oh Gott, das ist alles fremd vermutlich. Oder ja, das hat mich extrem gefreut, dass es so, also eine gute Zeit war. Und man hat irgendwie den Leuten können sagen, wir können etwas zusammen schaffen.
8: Das Faszinierende finde ich an so einem Stück eigentlich immer die Kombination von Profi und Amateur, weil das immer eine mega Bereicherung ist für beide Seiten und weil ganz viel Leidenschaft im Spiel ist.

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3: Mi spüre schon jetzt die gewisse Nervosität im positiven Sinn, dass wir wirklich etwas erreicht haben, wo 72 Jahre nicht gelungen ist. Und wir freuen uns gegen eine der besten Nationen zu spielen.
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3: Ja, sicher ein spezielles Spiel gewesen. Für den Ricky, für mich das erste grosse Turnier gegen Argentinien im Achtelfinal, wo wir, glaube ich, doch ein gutes Spiel gezeigt haben, sehr kompakt gespielt haben, dann kurz vor Schluss eigentlich das Goal bekommen. Kurz vor Schluss noch mit dem Blair im Gemail eine riesige Chance haben, wo ja, mit ein bisschen Glück vielleicht den Ball reingehen, nach dem Elfmeter schießen, ist alles möglich. Aber eine Erfahrung, die man nie vergisst. Und 12 Jahre später stehen wir hier im Viertelfinale jetzt.
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3: Wir sind erfahren geworden, wir sind weiter als 2014. Der ganze Fußball in der Schweiz hat sich verbessert, die Mentalität hat sich verbessert. Aber nichtsdestotrotz stehst du hier gegen einen Weltmeister. Und das darf man nicht unterschätzen, das muss man respektieren. Ich glaube, die Favoritenrolle ist klar Argentinier. Aber wir sind Underdogs, glaube ich, in vielen Matches auch jetzt. Und wir wissen, dass wir in einem Spiel jeden können schlagen können. Und wenn wir das prüfen, was uns stark macht, die Mentalität, die Einheit, dann bin ich überzeugt, dass wir da auch morgen eine gute Leistung bringen können.
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4: Ja, leider für morgen noch nicht parat. Schade, wir hätten natürlich gerne auf dem Platz gesehen, aber das ist leider nicht möglich. Das Risiko ist viel zu gross. Aber sonst sind alle fit, ja.
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3: Ja, trotz dem Alter, man sieht, dass er unglaublich fit ist. Ich habe heute, glaube ich, etwas gelesen, dass ein Trainer gesagt hat, er ist wie ein 23-Jähriger. Und ja, es ist schwer, ihn über 90 Minuten zu stoppen. Er wird seine Aktionen haben, definitiv, aber wir müssen parat sein. Wir müssen parat sein für ihn, wir müssen parat sein für alle Spieler von Argentinien. Sie haben sehr viel Qualität, aber wir haben auch unsere Qualität. Und dafür müssen sie das morgen zeigen, wir auch, und hoffen, dass der Bessere morgen gewinnen kann.
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4: Wir sind kein Team, das jetzt gerade irgendeinen Wachhund zu viel ansetzt.
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4: Das bringt auch nochmal die nötige Sicherheit. Also, ja, let's go und habt Spass morgen am Fußballspielen.
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3: Es ist ein grosser Unterschied, auch die Umstellung von der Zeit. Aber wir probieren es so schnell wie möglich adaptieren und auch parat sein, was Klima und Zeit anbelangt. Und am Schluss darf das kein Hindernis sein, sondern wir sind Profis genug. Wir haben unsere Ernährungsberater, wir haben all die Leute, die hier dabei sind, die uns auch Tipps werden geben.
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4: Gut, wir haben in San Diego und auch in San Jose schon die Temperaturen gehabt. Und gerade jetzt nach Vancouver, wo wir jetzt dreimal gespielt haben, haben wir jetzt zwei Tage Training da. Also von dem her, ja, Temperaturen, die wir kennen. Also von dem her ist es am Abend gespielt, macht ja auch nicht so schlecht, ja.
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1: Im ganzen Land viel Sonnenschein, nur noch wenig Quellwolken über den Bergen. Es bleibt trocken und es wird wieder heiß, 31 bis 35 Grad. Der Montag fängt es noch sonnig an, nachher kommt dann von Südwesten her Schleierwolken daher. Die kommen dann vor allem am Mittag und am Nachmittag zum Teil die Sonne noch mal ein bisschen abdecken oder nur noch milchig durchscheinen lassen. Um die Dienstag häufig sonnig, es hat aber dann ein paar Wolken rum. Am Nachmittag und Abend gibt es dann eher in den Alpen und Voralpen Quellwolken, die dort punktuell mal Regen bringen können.
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1: Ja, also eben flächige, länger anhaltende Regen, wo die Trockenheit mal ein bisschen würde, ja, wirklich mal ein bisschen, ja, nicht beenden, aber doch ein bisschen lindern. Das sehe ich nicht, aber ab Mittwoch gibt es eigentlich täglich für den Rest der Woche irgendwo im Land Regengüsse und Gewitter, zum Teil auch schon mal am Vormittag, häufiger erst am Nachmittag, Abend. Aber es trifft wahrscheinlich weiterhin nicht alle und eben auch sonst. Ich sehe mal kurz einen Regenguss, der allenfalls eben dann nicht genug Regen bringt, dass sie mal trocken ein bisschen beendet wird. Die Gewitter, die gibt es natürlich eher in den Bergen, seltener im Flachland, aber man muss auch sagen, grundsätzlich geht es so vom Mittwoch bis am Samstag häufig sonnig, weiter nur ab und zu hat es eben die Gewitterwolken, sonst ist es sonnig und weiterhin heiß. Wahrscheinlich erst etwa in einer Woche ist möglich, dass es ein bisschen zurückgeht, aber also so gerade richtig weg ist die Hitze nicht. Vielleicht wird es dann einfach so 1, 2, 3 Grad weniger heiß.
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1: Die Nachrichten von SRF um 20 Uhr mit Patrick Seiler. Nach der Explosion in einem Haus im Tessiner Blenio-Tal ist die tote Person identifiziert. Es handelt sich um einen 59-jährigen Schweizer, teilen die Tessiner Kantonspolizei und die Staatsanwaltschaft mit. Der Mann sei im Zusammenhang mit einem Tötungsdelikt in Faido gesucht worden. Weitere Details nannten die Behörden nicht. Die Polizei war nach eigenen Angaben gestern Abend wegen Schüssen zum Haus ausgerückt. Dann habe es eine Explosion gegeben. In Faido war am Donnerstag eine Frau erschossen worden. Der Sender RSI vermeldete, die Polizei fahnde nach ihrem Ex-Mann. Ins Ausland. An der Ostküste Chinas ist Taifun Bawi in der Provinz Zhejiang auf Land getroffen. Dies nachdem der Sturm zuvor über die Philippinen, Taiwan und über südliche japanische Inseln gezogen war. Auf den Philippinen sind laut den Behörden mindestens 17 Menschen im Zusammenhang mit dem Taifun ums Leben gekommen. In Taiwan und Japan hat es in der Folge des Sturms und der starken Regenfälle Schäden gegeben. Die chinesischen Behörden evakuierten in den Küstenregionen vorsorglich mehr als 1,7 Millionen Menschen und riefen die zweithöchste Warnstufe aus. Der Flug-, Fähr- und Bahnverkehr in den Städten wurde weitgehend eingestellt. Nach Angaben des Nationalen Wetterdienstes zieht der Taifun nun weiter ins Landesinnere. Noch vor kurzem stand der südafrikanische Fußballspieler Jaden Adams für sein Land an der Weltmeisterschaft im Einsatz. Nun ist der 25-Jährige gestorben. Der südafrikanische Sportminister bestätigte den Tod des Mittelfeldspielers. Zur Todesursache gibt es keine Angaben. Die Behörden riefen dazu auf, Spekulationen zu unterlassen. An der WM war Adams bei allen drei Vorrundenspielen der südafrikanischen Nationalmannschaft zum Einsatz gekommen. Neben dem Staatschef Cyril Ramaphosa drückten auch der südafrikanische Fußballverband und zahlreiche Fans ihre Trauer aus. Und noch eine Meldung vom Tennis. Die Tschechin Linda Noskova hat das Grand-Slam-Turnier von Wimbledon gewonnen. Sie gewann gegen ihre Landsfrau Karolina Muchova in 3 Sätzen mit 6:2, 5:7 und 6:3. Das Wetter. In der Nacht ist es klar und es kühlt auf 19 bis 14 Grad ab. Morgen gibt es dann wieder viel Sonnenschein. Die Temperatur 31 bis 35 Grad. Das waren die Nachrichten von Radio SRF. Verantwortlich ist heute Abend Julia Capaul-Villino.
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1: Die Nachrichten von SRF um 21 Uhr mit Patrick Seiler. Nach der Explosion in einem Haus im Tessiner Blenio-Tal ist die tote Person identifiziert. Es handele sich um einen 59-jährigen Schweizer, teilen die Tessiner Kantonspolizei und die Staatsanwaltschaft mit. Der Mann sei im Zusammenhang mit einem Tötungsdelikt in Faido gesucht worden. Weitere Details nannten die Behörden nicht. Die Polizei war nach eigenen Angaben gestern Abend wegen Schüssen zum Haus ausgerückt. Dann habe es eine Explosion gegeben. In Faido war am Donnerstag eine Frau erschossen worden. Der Sender RSI vermeldete, die Polizei fahnde nach ihrem Mann. Ins Ausland. An der Ostküste Chinas ist Taifun Bawi in der Provinz Zhejiang auf Land getroffen. Dies nachdem der Sturm zuvor über die Philippinen, Taiwan und über südliche japanische Inseln gezogen war. Auf den Philippinen sind laut den Behörden mindestens 17 Menschen im Zusammenhang mit dem Taifun ums Leben gekommen. In Taiwan und Japan hat es in der Folge des Sturms und der starken Regenfälle Schäden gegeben. Die chinesischen Behörden evakuierten in den Küstenregionen vorsorglich mehr als 1,7 Millionen Menschen und riefen die zweithöchste Warnstufe aus. Der Flug-, Fähr- und Bahnverkehr wurde weitgehend eingestellt. Nach Angaben des Nationalen Wetterdienstes zieht der Taifun nun weiter ins Landesinnere. Und weitere Meldungen nun zum Thema Unwetter. Nach tagelangen starken Regenfällen im Südosten Bangladeschs sind laut den Behörden mindestens 44 Menschen ums Leben gekommen. Wegen Überschwemmungen und Erdrutschen seien zahlreiche Ortschaften nicht erreichbar. Über 1 Million Menschen seien von der Außenwelt abgeschnitten, meldet der Katastrophenschutz. Und auch im US-Bundesstaat Missouri gab es heftige Regenfälle mit Sturzfluten. Mit Helikoptern wurden mehrere hundert Menschen gerettet, darunter auch mehr als 200 Kinder und Betreuer eines Sommercamps. Nach Angaben des Nationalen Wetterdienstes dürfte es in der Region weiter regnen. Der Gouverneur von Missouri rief den Notstand aus. Und eine Meldung vom Tennis. Die Tschechin Linda Noskova hat das Grand-Slam-Turnier von Wimbledon gewonnen. Sie gewann gegen ihre Landsfrau Karolina Muchova in 3 Sätzen mit 6:2, 5:7 und 6:3. Und das Wetter? In der Nacht ist es klar und es kühlt auf 19 bis 14 Grad ab. Morgen gibt es dann wieder viel Sonnenschein, die Temperatur 31 bis 35 Grad. Das waren die Nachrichten von Radio SRF. Verantwortlich ist heute Abend Julia Capaul-Villino.
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1: Die Nachrichten von SRF um 22 Uhr mit Patrick Seiler und den folgenden Themenstichworten. Bavi, so heißt der aktuelle Taifun, der über Ostasien zieht und nun in China auf Land getroffen ist. Dann Kurswechsel, dazu hat der US-Außenminister Kuba aufgerufen zum 5. Jahrestag der Massenproteste gegen das Regime und identifiziert. Das ist eine Person, die gestern bei einer Explosion in einem Haus im Tessin getötet wurde. Und auch beim Wetter reichen wenige Worte, weiterhin sonnig und heiß. An der Ostküste Chinas ist Taifun Bavi in der Provinz Zhejiang auf Land getroffen. Dies nachdem der Sturm zuvor über die Philippinen, Taiwan und über südliche japanische Inseln gezogen war. Auf den Philippinen sind laut den Behörden mindestens 17 Menschen im Zusammenhang mit dem Taifun ums Leben gekommen. In Taiwan und Japan hat es in der Folge des Sturms und der starken Regenfälle Schäden gegeben. Die chinesischen Behörden evakuierten in den Küstenregionen vorsorglich mehr als 1,7 Millionen Menschen und riefen die zweithöchste Warnstufe aus. Der Flug-, Fähr- und Bahnverkehr wurde weitgehend eingestellt. Nach Angaben des Nationalen Wetterdienstes zieht der Taifun nun weiter ins Landesinnere. Anlässlich des 5. Jahrestages der Massenproteste auf Kuba haben die USA die Regierung der Insel zu einem Kurswechsel aufgerufen. Die sozialistische Regierung Kubas müsse grundlegende politische und wirtschaftliche Reformen umsetzen, schreibt US-Außenminister Marco Rubio in einer Stellungnahme. Nur dann sei eine neue Beziehung zwischen den USA und Kuba möglich. Unter US-Präsident Donald Trump haben die Spannungen zwischen den beiden Ländern zugenommen. Trump verhängte im Januar eine Ölblockade gegen Kuba und drohte mit einer Übernahme des Landes. Vor 5 Jahren waren auf Kuba tausende Menschen auf die Straße gegangen, um gegen die Regierung zu protestieren. Der kubanische Präsident warf den USA vor, die Proteste orchestriert zu haben. In die Schweiz. Nach der Explosion in einem Haus im Tessiner Blenio-Tal ist die tote Person identifiziert. Es handelt sich um einen 59-jährigen Schweizer, teilen die Tessiner Kantonspolizei und die Staatsanwaltschaft mit. Der Mann sei im Zusammenhang mit einem Tötungsdelikt in Faido gesucht worden. Weitere Details nannten die Behörden nicht. Die Polizei war nach eigenen Angaben gestern Abend wegen Schüssen zum Haus ausgerückt. Dann habe es eine Explosion gegeben. In Faido war am Donnerstag eine Frau erschossen worden. Der Sender RSI vermeldete, die Polizei fahnde nach ihrem Ex-Mann. Noch vor kurzem stand der südafrikanische Fußballspieler Jaden Adams für sein Land an der Weltmeisterschaft im Einsatz. Nun ist der 25-Jährige gestorben. Der südafrikanische Sportminister bestätigte den Tod des Mittelfeldspielers. Zur Todesursache gibt es keine Angaben. Die Behörden riefen dazu auf, Spekulationen zu unterlassen. An der WM war Adams bei allen 3 Vorrundenspielen der südafrikanischen Nationalmannschaft zum Einsatz gekommen. Neben dem Staatschef Cyril Ramaphosa drückten auch der südafrikanische Fußballverband und zahlreiche Fans ihre Trauer aus. Eine Meldung vom Sport: An der Sprintweltmeisterschaft im Orientierungslauf in Genua hat die Schweizer Mixed-Staffel die Goldmedaille geholt und damit den Weltmeistertitel verteidigt. Das Schweizer Team setzte sich vor Schweden und Norwegen durch. Und nun weitere Meldungen des Tages in der Zusammenfassung. Bei einem russischen Angriff auf die Stadt Sumy im Nordosten der Ukraine sind mindestens 5 Menschen getötet worden. Auch aus anderen Teilen der Ukraine gibt es Meldungen über russische Angriffe. So wurden in der Hafenstadt Odessa laut den Behörden 2 Personen getötet und bei einem Drohnenangriff auf die Stadt Kharkiv wurden 7 Personen verletzt. Im Iran hat sich der neue oberste Führer Mojtaba Khamenei verlauten lassen, zum ersten Mal seit der Bestattung seines Vaters Ayatollah Ali Khamenei. Rache sei die Forderung des Volkes und müsse ganz gewiss erfolgen, heisst es in der Mitteilung, die das iranische Staatsfernsehen vorlas. Mojtaba Khamenei ist seit seiner Ernennung nicht öffentlich aufgetreten. Der Waldbrand im Südosten Spaniens in der Provinz Almeria hat sich weiter ausgebreitet. Laut den Behörden hat das Feuer mittlerweile eine Fläche von 66 Quadratkilometern zerstört. Das entspricht etwa der Fläche der Stadt Winterthur. Knapp 1500 Personen mussten ihre Häuser verlassen. 12 Personen kamen seit dem Ausbruch am Donnerstag ums Leben. 23 weitere werden vermisst. In Bosnien und Herzegowina sind die sterblichen Überreste von weiteren Opfern von Srebrenica beigesetzt worden, bei einer Trauerfeier im Gedenken an den Völkermord vor 31 Jahren. Am 11. Juli 1995 hatten bosnische Serben die Stadt Srebrenica erobert. In wenigen Tagen wurden mehr als 8000 Muslime ermordet. Noch immer sind nicht alle Opfer in Massengräbern identifiziert. Es bleibt die Wetterprognose für die Nacht und morgen Sonntag. In der Nacht ist es klar und es kühlt ab auf 19 bis 14 Grad. Morgen gibt es dann wieder viel Sonnenschein und es wird 31 bis 35 Grad heiß im Mittelland Plesbise. Das waren die Nachrichten von Radio SRF. Verantwortlich ist heute Abend Julia Capaul Villino.
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1: Die Nachrichten von SRF vom 11 mit Frank Estermann. Nach den Erdbeben in Venezuela haben nach Angaben der Regierung rund 18.000 Menschen ihr Zuhause verloren. Sie wohnen in Notunterkünften, auf öffentlichen Plätzen, in Schulen oder

0: der Stadien. Die Regierung Venezuelas hat nun angekündigt, provisorische Einfamilienhäuser für sie zu bauen. Dort sollen die Familien während des Wiederaufbaus untergebracht werden, erklärte der Verantwortliche für die Notlager. Die Behörden korrigierten zudem die Zahl der Opfer nach oben. Bei den Erdbeben kamen über 4.300 Menschen ums Leben, fast 17.000 wurden verletzt. Zur Anzahl Menschen, die noch vermisst werden, machten die Behörden keine Angaben. An der Ostküste Chinas ist Taifun Bawi in der Provinz Zhejiang auf Land getroffen. Dies nachdem der Sturm zuvor über die Philippinen, Taiwan und über südliche japanische Inseln gezogen war. Auf den Philippinen sind laut den Behörden mindestens 17 Menschen im Zusammenhang mit dem Taifun ums Leben gekommen. In Taiwan und Japan hat es in der Folge des Sturms und der starken Regenfälle Schäden gegeben. Die chinesischen Behörden evakuierten in den Küstenregionen vorsorglich mehr als 1,7 Millionen Menschen und riefen die zweithöchste Warnstufe aus. Der Flug-, Fähr- und Bahnverkehr wurde weitgehend eingestellt. Nach Angaben des Nationalen Wetterdienstes zieht der Taifun nun weiter ins Landesinnere. Zu weiteren Meldungen zu Unwettern. Nach tagelangen starken Regenfällen im Südosten Bangladeschs sind laut den Behörden mindestens 44 Menschen ums Leben gekommen. Wegen Überschwemmungen und Erdrutschen seien zahlreiche Ortschaften nicht erreichbar. Über 1 Million Menschen seien von der Außenwelt abgeschnitten, meldet der Katastrophenschutz. Und auch im US-Bundesstaat Missouri gab es heftige Regenfälle mit Sturzfluten. Mit Helikoptern wurden mehrere hundert Menschen gerettet, darunter auch mehr als 200 Kinder und Betreuer eines Sommercamps. Nach Angaben des Nationalen Wetterdienstes dürfte es in der Region weiter regnen. Der Gouverneur von Missouri rief den Notstand aus. Anlässlich des 5. Jahrestages der Massenproteste auf Kuba haben die USA die Regierung der Insel zu einem Kurswechsel aufgerufen. Die sozialistische Regierung Kubas müsse grundlegende politische und wirtschaftliche Reformen umsetzen, schreibt US-Außenminister Marco Rubio in einer Stellungnahme. Nur dann sei eine neue Beziehung zwischen den USA und Kuba möglich. Vor 5 Jahren waren auf Kuba tausende Menschen auf die Straßen gegangen, um gegen die Regierung zu protestieren. Der kubanische Präsident warf den USA vor, die Proteste orchestriert zu haben. Das Wetter. Auch morgen gibt's viel Sonnenschein bei 31 bis 35 Grad am Nachmittag. Das waren Nachrichten von Radio SRF, verantwortlich Frank Estermann.
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1: Die Nachrichten von SRF um Mitternacht mit Frank Estermann. Nach der Explosion in einem Haus im Tessiner Bleniotal hat die Polizei das Todesopfer identifiziert. Der Mann wurde im Zusammenhang mit einem Tötungsdelikt gesucht. Übergangslösung nach den schweren Erdbeben in Venezuela. Die Regierung will provisorische Häuser für die tausenden Obdachlosen bauen. Und vor dem WM-Viertelfinal zwischen der Schweiz und Argentinien. Ein Schweizer Sieg ist möglich, sagt unser Sportredaktor. Das Wetter, es gibt erneut viel Sonnenschein bei 31 bis 35 Grad am Nachmittag. Nach der Explosion in einem Haus im Tessiner Bleniotal ist die tote Person identifiziert. Es handle sich um einen 59-jährigen Schweizer, teilen die Tessiner Kantonspolizei und die Staatsanwaltschaft.

0: Staatsanwaltschaft mit. Der Mann sei im Zusammenhang mit einem Tötungsdelikt in Faido gesucht worden. Weitere Details nannten die Behörden nicht. Die Polizei war nach eigenen Angaben am Freitagabend wegen Schüssen zum Haus ausgerückt. Dann habe es eine Explosion gegeben. In Faido war am Donnerstag eine Frau erschossen worden. Der Sender RSI vermeldete, die Polizei fahnde nach ihrem Ex-Mann. Ins Ausland. An der Ostküste Chinas ist Taifun Bawi in der Provinz Zhejiang auf Land getroffen. Dies nachdem der Sturm zuvor über die Philippinen, Taiwan und über südliche japanische Inseln gezogen war. Auf den Philippinen sind laut den Behörden mindestens 17 Menschen im Zusammenhang mit dem Taifun ums Leben gekommen. In Taiwan und Japan hat es in der Folge des Sturms und der starken Regenfälle Schäden gegeben. Die chinesischen Behörden evakuierten in den Küstenregionen vorsorglich mehr als 1,7 Millionen Menschen und sie riefen die zweithöchste Warnstufe aus. Der Flug-, Fähr- und Bahnverkehr wurde weitgehend eingestellt. Nach Angaben des Nationalen Wetterdienstes zieht der Taifun nun weiter ins Landesinnere. Zu weiteren Meldungen zu Unwettern. Nach tagelangen starken Regenfällen im Südosten Bangladeschs sind laut den Behörden mindestens 44 Menschen ums Leben gekommen. Wegen Überschwemmungen und Erdrutschen seien zahlreiche Ortschaften nicht erreichbar. Über 1 Million Menschen seien von der Außenwelt abgeschnitten, meldet der Katastrophenschutz. Und auch im US-Bundesstaat Missouri gab es heftige Regenfälle mit Sturzfluten. Mit Helikoptern wurden mehrere hundert Menschen gerettet. Darunter auch mehr als 200 Kinder und Betreuer eines Sommercamps. Nach Angaben des Nationalen Wetterdienstes dürfte es in der Region weiter regnen. Der Gouverneur von Missouri rief den Notstand aus. Nach den Erdbeben in Venezuela haben nach Angaben der Regierung rund 18.000 Menschen ihr Zuhause verloren. Sie wohnen in Notunterkünften, auf öffentlichen Plätzen, in Schulen oder Stadien. Die Regierung Venezuelas hat nun angekündigt, provisorische Einfamilienhäuser für sie zu bauen. Dort sollen die Familien während des Wiederaufbaus untergebracht werden. Das erklärte der Verantwortliche für die Notlager. Die Behörden korrigierten zudem die Zahl der Opfer nach oben. Bei den Erdbeben kamen über 4.300 Menschen ums Leben, fast 17.000 wurden verletzt. Wegen der aktuellen Hitzewelle haben beliebte Sehenswürdigkeiten in Paris ihre Öffnungszeiten angepasst. Der Einlass zum Eiffelturm wurde bereits am Samstagmittag geschlossen. Die Maßnahme gilt auch für heute Sonntag. Der Louvre und das Musée d'Orsay bleiben bis mindestens Montagnachmittag geschlossen. In insgesamt 37 Regionen warnt der französische Wetterdienst heute vor Temperaturen von bis zu 41 Grad. Zum Sport. In knapp 3 Stunden gilt es ernst für die Schweizer Fußballnationalmannschaft an der Weltmeisterschaft in den USA. Zum ersten Mal seit 1954 steht die Schweiz in einem WM-Viertelfinal, also erstmals seit 72 Jahren. Gegner ist der amtierende Weltmeister Argentinien. Das Team um Superstar Lionel Messi sei ein schwieriger Gegner, aber es sei keine unlösbare Aufgabe, sagt Sportredaktor Paddy Kählin in der Tagesschau.
1: Die Schweiz als Kollektiv muss ganz bestimmt an ihr Limit gehen und auch wirklich jeder Einzelne, der auf dem Feld stehen wird, muss seine Bestleistung abrufen können. Aber dann hat die Schweiz durchaus eine Chance gegen den Titelverteidiger aus Argentinien, der natürlich von seinem Offensivpotenzial rund um Starspieler Lionel Messi lebt. Aber wenn es der Schweiz gelingt, diese Offensivpower aus dem Spiel zu nehmen und selbst diesen Wall zu überwinden, dann eröffnen sich eben Räume für Schweizer Gegenangriffe und dann bin ich durchaus zuversichtlich.
0: Anpfiff in Kansas City ist um 3 Uhr morgens Schweizer Zeit. Noch vor kurzem stand der südafrikanische Fußballspieler Jadon Adams für sein Land an der Weltmeisterschaft im Einsatz. Nun ist der 25-Jährige gestorben. Der südafrikanische Sportminister bestätigte den Tod des Mittelfeldspielers. Zur Todesursache gibt es keine Angaben. Die Behörden riefen dazu auf, Spekulationen zu unterlassen. An der WM war Adams bei allen 3 Vorrundenspielen der südafrikanischen Nationalmannschaft zum Einsatz gekommen. Dann zum Tennis. Die Tschechin Linda Noskova hat das Grand Slam-Turnier von Wimbledon gewonnen. Sie gewann den Final gegen ihre Landsfrau Karolina Muchova in 3 Sätzen. Das Wetter heute Sonntag. Nach einer klaren Nacht gibt es tagsüber wieder viel Sonnenschein und es wird 31 bis 35 Grad heiß. Im Mittelland bläst Bise. Das war Nachrichten von Radio SRF, verantwortlich Frank Estermann.
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1: Miteinand. Aus der verschiedensten Ecke kommen wir sie halt zusammen. Und dann heisst es einen Weg suchen. Miteinand. Über Stock und Stein. Nicht einfach, aber vielleicht stärker.

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1: Die Nachrichten von SRF um 1 mit Frank Estermann. Die iranischen Revolutionsgarden haben die Straße von Hormus bis auf Weiteres wieder für den gesamten Schiffsverkehr gesperrt. Das teilen sie selbst über die Staatsmedien mit. Grund dafür sei, dass ein Schiff versucht habe, auf einer nicht genehmigten Route durch die Meerenge zu fahren. Auf das Schiff sei ein Warnschuss abgegeben worden. Am Samstag gab es Gespräche zwischen dem Iran und dem Oman über den Schiffverkehr in der Straße von Hormus. Der iranische Außenminister Abbas Araghchi ist dafür in den Oman gereist. Laut staatlichen Medien haben sich die Länder dabei auf weitere Verhandlungen geeinigt. Mehrere US-Medien berichteten, der Oman habe einen Vorschlag für eine Durchfahrt durch die Meerenge auf zwei Routen vorgelegt. Für eine Passage bräuchte es demnach teilweise eine Bewilligung des Irans, es sollten aber keine Gebühren anfallen. Nach dem Erdbeben in Venezuela haben nach Angaben der Regierung rund 18.000 Menschen ihr Zuhause verloren. Sie wohnen in Notunterkünften, auf öffentlichen Plätzen, in Schulen oder Stadien. Die Regierung Venezuelas hat nun angekündigt, provisorische Einfamilienhäuser für sie zu bauen. Dort sollen die Familien während des Wiederaufbaus untergebracht werden, erklärte der Verantwortliche für die Notlager. Die Behörden korrigierten zudem die

0: Die Zahl der Opfer nach oben. Bei den Erdbeben kamen über 4.300 Menschen ums Leben, fast 17.000 wurden verletzt. Zur Anzahl Menschen, die noch vermisst werden, machten die Behörden keine Angaben. Zu zwei weiteren Meldungen aus dem Ausland. An der Ostküste Chinas ist Taifun Bawi in der Provinz Zhejiang auf Land getroffen. Dies nachdem der Sturm zuvor über die Philippinen, Taiwan und über südliche japanische Inseln gezogen war. Auf den Philippinen sind laut den Behörden mindestens 17 Menschen im Zusammenhang mit dem Taifun ums Leben gekommen. In China wurden vorsorglich mehr als 1,7 Millionen Menschen evakuiert. Nach tagelangen starken Regenfällen im Südosten Bangladeschs sind laut den Behörden mindestens 44 Menschen ums Leben gekommen. Wegen Überschwemmungen und Erdrutschen seien zahlreiche Ortschaften nicht erreichbar. Über 1 Million Menschen seien von der Außenwelt abgeschnitten, meldet der Katastrophenschutz. Das Wetter heute Sonntag. Es gibt erneut viel Sonnenschein. Am Nachmittag wird es 31 bis 35 Grad heiß. Das waren Nachrichten von Radio SRF, verantwortlich Frank Estermann.
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